0: 4-3-4-2-3-11.
1: You show me up.
0: 16:45.
2: AG-24.
1: I'll be out with New York 611-0861. Repeating, 661-0861, forming hut for row.
2: At 16:45.
3: An ETA from your agency. 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
6: 752 arriving, 1646.
7: 158 is 9 at
8: Depot
7: Road.
8: 3-1-2 same traffic.
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5: 496.
1: 58.
0: 1645.
7: 212.
0: 1645.
2: These are separated this time.
5: 496.
1: 58.
0: 1645.